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2: Der Oderwelle Verkehrsservice liegen derzeit keine Meldungen über Verkehrsbehinderung vor. Wir wünschen auch weiterhin eine gute und sichere Fahrt durch die Nacht.
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2: Der Oderwelle Verkehrsservice, und liegen derzeit keine Meldungen über Verkehrsbehinderungen vor. Wir wünschen auch weiterhin eine gute und sichere Fahrt durch die Nacht.
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4: Wunderschönen guten Morgen, der Oderwelle Verkehrsservice. Uns liegen derzeit keine Meldungen über Verkehrsbehinderungen vor. Die Oderwelle wünscht auch weiterhin eine gute und sichere Fahrt.
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1: Im Studio Matthias Kajanis, schönen guten Morgen. Brandenburgs Ministerpräsident Dietmar Woidke von der SPD hat den mutmaßlichen Anschlag auf ein Umspannwerk bei Jenschwalde scharf verurteilt. Er sei erleichtert, dass niemand verletzt wurde. Am Umspannwerk in Turnow-Breilack im Landkreis Spree-Neiße sind zahlreiche selbstgebaute Sprengvorrichtungen entdeckt worden. Nach Angaben von Innenminister Jan Redmann von der CDU sollten damit offenbar gezielt Kurzschlüsse an Hochspannungsleitungen verursacht werden. Gegenüber der Oderwelle sagte der Innenminister:
2: In zwei Fällen ist es gelungen, leitfähiges Material in die Höchstspannungsleitung einzubringen. In einigen weiteren Fällen ist das glücklicherweise nicht gelungen. Und wenn ich von einigen weiteren Fällen rede, dann sage ich das deshalb so unbestimmt, weil die Zahl der weiteren Vorrichtungen, die hier gefunden wurde, sich gegenwärtig noch erhöht. Es wird das Gelände immer noch weiter abgesucht. Man ist bei einer zweistelligen Anzahl von weiteren Vorrichtungen, die man hier gefunden hat, die auch das Ziel hatten, leitfähiges Material in die Höchstspannungsleitungen einzubringen. Und insofern ist der Umstand, dass wir hier keinen Stromausfall zu befürchten hatten, vergleichsweise glimpflich abgegangen ist im Verhältnis zu dem, was hätte passieren können hier.
1: Brandenburgs Landesregierung hat den Doppelhaushalt für 2027 und 2028 beschlossen. Gespart wird vor allem beim Personal. Bis 2029 sollen 478 Stellen wegfallen. Gleichzeitig sind 250 neue Lehrerstellen sowie jeweils 100 zusätzliche Stellen bei der Polizei geplant. Ministerpräsident Dietmar Woidke von der SPD betont, Brandenburg braucht stabile Finanzen. Frankfurts Oberbürgermeister Axel Strasser hat am Dienstagnachmittag das neue Edeka-Center von Kaufmann Sven Habermann im Hepp besucht. Zur eigentlichen Eröffnung vor wenigen Tagen war der OB verhindert. Dafür gab es jetzt mit dem Chef eine exklusive Führung durch den modernsten Supermarkt Frankfurts. Gegenüber der Oderwelle sagte der OB anschließend:
3: Er steht hinter der Stadt und die Stadt steht hinter ihm. Wir haben uns ausgetauscht, dass es wirklich eine große Investition war, die er vorgenommen hat. Wir glauben beide an den Standort und an das Center. Und es gibt so ein paar Frankfurter Besonderheiten, die hier natürlich beachtet werden, neben den regionalen Produkten. Wir haben uns über Oderfrucht und die Hefeklöße unterhalten. Aber wir haben auch eine ganz durchgängige deutsch-polnische Bezeichnung der Warengruppen. Also da haben wir hier wirklich den Doppelstadtcharakter gelebt. Und das lebt auch Herr Habermann. Und das verbindet uns hier gemeinsam in Frankfurt-Oder.
1: Soweit das Neueste aus unserer Region. Aktuell ist aus aller Welt wieder zur nächsten vollen Stunde in den Nachrichten der Oderwelle.
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1: Heute kann sich zur nächsten Sonne nicht so durchsetzen. Es bleibt bedeckt bei Werten von 15 bis 24 Grad. Am Abend ziehen weitere Wolkenfelder durch bei Temperaturen von 15 Grad. In der Nacht ist es locker bewölkt. Die Temperatur fällt auf 14 Grad. Morgen verdecken einzelne Wolken die Sonne bei Werten von maximal 22 Grad.
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1: Wunderschönen guten Morgen, der Oderwelle Verkehrsservice. Uns liegen derzeit keine Meldungen über Verkehrsbehinderungen vor. Die Oderwelle wünscht auch weiterhin eine gute und sichere Fahrt.
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2: Im Studio Steve Löffler. Die Bundesregierung macht Russland für den Drohnenvorfall am Flughafen Leipzig-Halle verantwortlich. Das erklärten Innenminister Alexander Dobrindt und Außenminister Johann Wadephul auf einer gemeinsamen Pressekonferenz. Als Reaktion soll das russische Haus in Berlin geschlossen und der Druck auf die russische Schattenflotte erhöht werden. Zudem wird der russische Botschafter einbestellt. Wadephul betonte, Deutschland werde sich durch die russischen Angriffe nicht einschüchtern lassen. Im Landkreis Spree-Neiße sind an einem Umspannwerk bei Jenschwalde mehrere Spreng- und Brandvorrichtungen entdeckt worden. Oderwelle-Reporter Andreas Sommer mit den Einzelheiten.
3: Die Polizei geht einem möglichen Anschlagsversuch nach. Entschärfer sind vor Ort. Das Landeskriminalamt hat die Ermittlungen übernommen. Eine Gefahr für die Bevölkerung besteht nach Angaben der Polizei nicht. Betroffen ist das Umspannwerk Preilack, über das Strom aus dem Kraftwerk Jenschwalde verteilt wird.
2: Ruheständler im Osten Deutschlands haben im Schnitt weniger Einkommen und besitzen seltener eine eigene Immobilie als im Westen. Das zeigen neue Zahlen des Statistischen Bundesamtes. Demnach liegt das mittlere Nettoeinkommen im Osten bei 2.270 Euro im Monat. Im Westen sind es 2.350 Euro. Eigenheime oder Eigentumswohnungen haben im Osten 44% der Ruheständler. Im Westen sind es 61%. Außerdem sind Ostruheständler stärker auf gesetzliche Renten und Pensionen angewiesen. Das Berliner Luxushotel Adlon kann vorerst nicht verkauft werden. Zwar stimmten 86% der Gesellschafter für den Verkauf, sie verfügen aber nur über rund 71% des Kapitals. Nötig wären 75% gewesen. Die Immobiliengesellschaft Jagdfeld will den Verkauf weiter versuchen. Als Mindestpreis sind 280 Millionen Euro vorgesehen.
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6: Heute kann sich zunächst die Sonne nicht so durchsetzen. Es bleibt bedeckt bei Werten von 15 bis 24 Grad. Am Abend ziehen weitere Wolkenfelder durch bei Temperaturen von 15 Grad. In der Nacht ist es locker bewölkt. Die Temperatur fällt auf 14 Grad. Morgen verdecken einzelne Wolken die Sonne bei Werten von maximal 22 Grad.
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6: Wunderschönen guten Morgen, der Oderwelle Verkehrsservice. Uns liegen derzeit keine Meldungen über Verkehrsbehinderungen vor. Die Oderwelle wünscht auch weiterhin eine gute und sichere Fahrt.
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1: Im Studio Matthias Kajanis. Schönen guten Morgen. Brandenburgs Ministerpräsident Dietmar Woidke von der SPD hat den mutmaßlichen Anschlag auf ein Umspannwerk bei Jenschwalde scharf verurteilt. Er sei erleichtert, dass niemand verletzt wurde. Am Umspannwerk in Turnow-Breilack im Landkreis Spree-Neiße sind zahlreiche selbstgebaute Sprengvorrichtungen entdeckt worden. Nach Angaben von Innenminister Jan Redmann von der CDU sollten damit offenbar gezielt Kurzschlüsse an Hochspannungsleitungen verursacht werden. Gegenüber der Oderwelle sagte der Innenminister:
2: In zwei Fällen ist es gelungen, leitfähiges Material in die Höchstspannungsleitung einzubringen. In einigen weiteren Fällen ist das glücklicherweise nicht gelungen. Und wenn ich von einigen weiteren Fällen rede, dann sage ich das deshalb so unbestimmt, weil die Zahl der weiteren Vorrichtungen, die hier gefunden wurde, sich gegenwärtig noch erhöht. Es wird das Gelände immer noch weiter abgesucht. Man ist bei einer zweistelligen Anzahl von weiteren Vorrichtungen, die man hier gefunden hat, die auch das Ziel hatten, leitfähiges Material in die Höchstspannungsleitungen einzubringen. Und insofern ist der Umstand, dass wir hier keinen Stromausfall zu befürchten hatten, vergleichsweise glimpflich abgegangen ist im Verhältnis zu dem, was hätte passieren können hier.
1: Brandenburgs Landesregierung hat den Doppelhaushalt für 2027 und 2028 beschlossen. Gespart wird vor allem beim Personal. Bis 2029 sollen 478 Stellen wegfallen. Gleichzeitig sind 250 neue Lehrerstellen sowie jeweils 100 zusätzliche Stellen bei der Polizei geplant. Ministerpräsident Dietmar Woidke von der SPD betont, Brandenburg braucht stabile Finanzen. Frankfurts Oberbürgermeister Axel Strasser hat am Dienstagnachmittag das neue Edeka-Center von Kaufmann Sven Habermann im Hepp besucht. Zur eigentlichen Eröffnung vor wenigen Tagen war der OB verhindert. Dafür gab es jetzt mit dem Chef eine exklusive Führung durch den modernsten Supermarkt Frankfurt. Gegenüber der Oder

0: Welle, sagte der OB anschließend.
1: Er steht hinter der Stadt und die Stadt steht hinter ihm. Wir haben uns ausgetauscht, dass es wirklich eine große Investition war, die er vorgenommen hat. Wir glauben beide an den Standort und an das Center. Und es gibt so ein paar Frankfurter Besonderheiten, die hier natürlich beachtet werden, neben den regionalen Produkten. Wir haben uns über Oderfrucht und die Hefeklöße unterhalten. Aber wir haben auch eine ganz durchgängige deutsch-polnische Bezeichnung der Warengruppen. Also da haben wir hier wirklich den Doppelstadtcharakter gelebt und das lebt auch Herr Habermann und das verbindet uns hier gemeinsam in Frankfurt-Oder.
0: Soweit das Neueste aus unserer Region. Aktuell ist aus aller Welt wieder zur nächsten vollen Stunde in den Nachrichten der Oderwelle.
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1: Heute kann sich zunächst die Sonne nicht so durchsetzen. Es bleibt bedeckt bei Werten von 15 bis 24 Grad. Am Abend ziehen weitere Wolkenfelder durch bei Temperaturen von 15 Grad. In der Nacht ist es locker bewölkt. Die Temperatur fällt auf 14 Grad. Morgen verdecken einzelne Wolken die Sonne bei Werten von maximal 22 Grad.
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1: Wunderschönen guten Morgen, der Oderwelle Verkehrsservice. Uns liegen derzeit keine Meldungen über Verkehrsbehinderungen vor. Die Oderwelle wünscht auch weiterhin eine gute und sichere Fahrt.

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2: Im Studio Steve Löffler. Die Bundesregierung macht Russland für den Drohnenvorfall am Flughafen Leipzig-Halle verantwortlich. Das erklärten Innenminister Alexander Dobrindt und Außenminister Johann Wadephul auf einer gemeinsamen Pressekonferenz. Als Reaktion soll das russische Haus in Berlin geschlossen und der Druck auf die russische Schattenflotte erhöht werden. Zudem wird der russische Botschafter einbestellt. Wadephul betonte, Deutschland werde sich durch die russischen Angriffe nicht einschüchtern lassen.
3: Im Landkreis Spree-Neiße sind an einem Umspannwerk bei Jenschwalde mehrere Spreng- und Brandvorrichtungen entdeckt worden. Oderwelle-Reporter Andreas Sommer mit den Einzelheiten.
4: Die Polizei geht einem möglichen Anschlagsversuch nach. Entschärfer sind vor Ort. Das Landeskriminalamt hat die Ermittlungen übernommen. Eine Gefahr für die Bevölkerung besteht nach Angaben der Polizei nicht. Betroffen ist das Umspannwerk Preilack, über das Strom aus dem Kraftwerk Jenschwalde verteilt wird.
2: Ruheständler im Osten Deutschlands haben im Schnitt weniger Einkommen und besitzen seltener eine eigene Immobilie als im Westen. Das zeigen neue Zahlen des Statistischen Bundesamtes. Demnach liegt das mittlere Nettoeinkommen im Osten bei 2.270 Euro im Monat. Im Westen sind es 2.350 Euro. Eigenheime oder Eigentumswohnungen haben im Osten 44% der Ruheständler. Im Westen sind es 61%. Außerdem sind Ostruheständler stärker auf gesetzliche Renten und Pensionen angewiesen. Das Berliner Luxushotel Adlon kann vorerst nicht verkauft werden. Zwar stimmten 86% der Gesellschafter für den Verkauf, sie verfügen aber nur über rund 71% des Kapitals. Nötig wären 75% gewesen. Die Immobiliengesellschaft Jagdfeld will den Verkauf weiter versuchen. Als Mindestpreis sind 280 Millionen Euro vorgesehen.
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9: Heute kann sich zunächst die Sonne nicht so durchsetzen. Es bleibt bedeckt bei Werten von 15 bis 24 Grad. Am Abend ziehen weitere Wolkenfelder durch bei Temperaturen von 15 Grad. In der Nacht ist es locker bewölkt. Die Temperatur fällt auf 14 Grad. Morgen verdecken einzelne Wolken die Sonne bei Werten von maximal 22 Grad.
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9: Wunderschönen guten Morgen, der Oderwelle Verkehrsservice. Uns liegen derzeit keine Meldungen über Verkehrsbehinderungen vor. Die Oderwelle wünscht auch weiterhin eine gute und sichere Fahrt.
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0: Brandenburgs Ministerpräsident Dietmar Woidke von der SPD hat den mutmaßlichen Anschlag auf ein Umspannwerk bei Jenschwalde scharf verurteilt. Er sei erleichtert, dass niemand verletzt wurde. Am Umspannwerk in Turnow-Breilack im Landkreis Spree-Neiße sind zahlreiche selbstgebaute Sprengvorrichtungen entdeckt worden. Nach Angaben von Innenminister Jan Redmann von der CDU sollten damit offenbar gezielt Kurzschlüsse an Hochspannungsleitungen verursacht werden. Gegenüber der Oderwelle sagte der Innenminister:
1: In zwei Fällen ist es gelungen, leitfähiges Material in die Höchstspannungsleitung einzubringen. In einigen weiteren Fällen ist das glücklicherweise nicht gelungen. Und wenn ich von einigen weiteren Fällen rede, dann sage ich das deshalb so unbestimmt, weil die Zahl der weiteren Vorrichtungen, die hier gefunden wurde, sich gegenwärtig noch erhöht. Es wird das Gelände immer noch weiter abgesucht. Man ist bei einer zweistelligen Anzahl von weiteren Vorrichtungen, die man hier gefunden hat, die auch das Ziel hatten, leitfähiges Material in die Höchstspannungsleitungen einzubringen. Und insofern ist der Umstand, dass wir hier keinen Stromausfall zu befürchten hatten, vergleichsweise glimpflich abgegangen ist im Verhältnis zu dem, was hätte passieren können hier.
0: Brandenburgs Landesregierung hat den Doppelhaushalt für 2027 und 2028 beschlossen. Gespart wird vor allem beim Personal. Bis 2029 sollen 478 Stellen wegfallen. Gleichzeitig sind 250 neue Lehrerstellen sowie jeweils 100 zusätzliche Stellen bei der Polizei geplant. Ministerpräsident Dietmar Woidke von der SPD betont, Brandenburg braucht stabile Finanzen. Frankfurts Oberbürgermeister Axel Strasser hat am Dienstagnachmittag das neue Edeka-Center von Kaufmann Sven Habermann im Hepp besucht. Zur eigentlichen Eröffnung vor wenigen Tagen war der OB verhindert. Dafür gab es jetzt mit dem Chef eine exklusive Führung durch den modernsten Supermarkt Frankfurts. Gegenüber der Oderwelle sagte der OB anschließend:
2: Er steht hinter der Stadt und die Stadt steht hinter ihm. Wir haben uns ausgetauscht, dass es wirklich eine große Investition war, die er vorgenommen hat. Wir glauben beide an den Standort und an das Center. Und es gibt so ein paar Frankfurter Besonderheiten, die hier natürlich beachtet werden, neben den regionalen Produkten. Wir haben uns über Oderfrucht und die Hefeklöße unterhalten. Aber wir haben auch eine ganz durchgängige deutsch-polnische Bezeichnung der Warengruppen. Also da haben wir hier wirklich den Doppelstadtcharakter gelebt. Und das lebt auch Herr Habermann. Und das verbindet uns hier gemeinsam in Frankfurt-Oder.
0: Soweit das Neueste aus unserer Region. Aktuelles aus aller Welt wieder zur nächsten vollen Stunde in den Nachrichten der Oderwelle.
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13: Heute kann sich zunächst die Sonne nicht so durchsetzen. Es bleibt bedeckt bei Werten von 15 bis 24 Grad. Am Abend ziehen weitere Wolkenfelder durch bei Temperaturen von 15 Grad. In der Nacht ist es locker bewölkt. Die Temperatur fällt auf 14 Grad. Morgen verdecken einzelne Wolken die Sonne bei Werten von maximal 22 Grad.
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13: Wunderschönen guten Morgen, der Oderwelle Verkehrsservice. Uns liegen derzeit keine Meldungen über Verkehrsbehinderungen vor. Die Oderwelle wünscht auch weiterhin eine gute und sichere Fahrt.

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2: Im Studio Steve Löffler. Die Bundesregierung macht Russland für den Drohnenvorfall am Flughafen Leipzig-Halle verantwortlich. Das erklärten Innenminister Alexander Dobrindt und Außenminister Johann Wadephul auf einer gemeinsamen Pressekonferenz. Als Reaktion soll das russische Haus in Berlin geschlossen und der Druck auf die russische Schattenflotte erhöht werden. Zudem wird der russische Botschafter einbestellt. Wadephul betonte, Deutschland werde sich durch die russischen Angriffe nicht einschüchtern lassen. Im Landkreis Spree-Neiße sind an einem Umspannwerk bei Jenschwalde mehrere Spreng- und Brandvorrichtungen entdeckt worden. Oderwelle-Reporter Andreas Sommer mit den Einzelheiten.
3: Die Polizei geht einem möglichen Anschlagsversuch nach. Entschärfer sind vor Ort. Das Landeskriminalamt hat die Ermittlungen übernommen. Eine Gefahr für die Bevölkerung besteht nach Angaben der Polizei nicht. Betroffen ist das Umspannwerk Preilack, über das Strom aus dem Kraftwerk Jenschwalde verteilt wird.
2: Ruheständler im Osten Deutschlands haben im Schnitt weniger Einkommen und besitzen seltener eine eigene Immobilie als im Westen. Das zeigen neue Zahlen des Statistischen Bundesamtes. Demnach liegt das mittlere Nettoeinkommen im Osten bei 2.270 Euro im Monat. Im Westen sind es 2.350 Euro. Eigenheime oder Eigentumswohnungen haben im Osten 44% der Ruheständler. Im Westen sind es 61%. Außerdem sind Ostruheständler stärker auf gesetzliche Renten und Pensionen angewiesen. Das Berliner Luxushotel Adlon kann vorerst nicht verkauft werden. Zwar stimmten 86% der Gesellschafter für den Verkauf, sie verfügen aber nur über rund 71% des Kapitals. Nötig wären 75% gewesen. Die Immobiliengesellschaft Jagdfeld will den Verkauf weiter versuchen. Als Mindestpreis sind 280 Millionen Euro vorgesehen.
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6: Heute kann sich zunächst die Sonne nicht so durchsetzen. Es bleibt bedeckt bei Werten von 15 bis 24 Grad. Am Abend ziehen weitere Wolkenfelder durch bei Temperaturen von 15 Grad. In der Nacht ist es locker bewölkt. Die Temperatur fällt auf 14 Grad. Morgen verdecken einzelne Wolken die Sonne bei Werten von maximal 22 Grad.
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6: Wunderschönen guten Morgen, der Oderwelle Verkehrsservice. Uns liegen derzeit keine Meldungen über Verkehrsbehinderungen vor. Die Oderwelle wünscht auch weiterhin eine gute und sichere Fahrt.
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1: Im Studio Matthias Kajanis, schönen guten Morgen. Brandenburgs Ministerpräsident Dietmar Woidke von der SPD hat den mutmaßlichen Anschlag auf ein Umspannwerk bei Jenschwalde scharf verurteilt. Er sei erleichtert, dass niemand verletzt wurde. Am Umspannwerk in Turnow-Breilack im Landkreis Spree-Neiße sind zahlreiche selbstgebaute Sprengvorrichtungen entdeckt worden. Nach Angaben von Innenminister Jan Redmann von der CDU sollten damit offenbar gezielt Kurzschlüsse an Hochspannungsleitungen verursacht werden. Gegenüber der Oderwelle sagte der Innenminister:
2: In zwei Fällen ist es gelungen, leitfähiges Material in die Höchstspannungsleitung einzubringen. In einigen weiteren Fällen ist das glücklicherweise nicht gelungen. Und wenn ich von einigen weiteren Fällen rede, dann sage ich das deshalb so unbestimmt, weil die Zahl der weiteren Vorrichtungen, die hier gefunden wurde, sich gegenwärtig noch erhöht. Es wird das Gelände immer noch weiter abgesucht. Man ist bei einer zweistelligen Anzahl von weiteren Vorrichtungen, die man hier gefunden hat, die auch das Ziel hatten, leitfähiges Material in die Höchstspannungsleitungen einzubringen. Und insofern ist der Umstand, dass wir hier keinen Stromausfall zu befürchten hatten, vergleichsweise glimpflich abgegangen ist im Verhältnis zu dem, was hätte passieren können hier.
1: Brandenburgs Landesregierung hat den Doppelhaushalt für 2027 und 2028 beschlossen. Gespart wird vor allem beim Personal. Bis 2029 sollen 478 Stellen wegfallen. Gleichzeitig sind 250 neue Lehrerstellen sowie jeweils 100 zusätzliche Stellen bei der Polizei geplant. Ministerpräsident Dietmar Woidke von der SPD betont, Brandenburg braucht stabile Finanzen. Frankfurts Oberbürgermeister Axel Strasser hat am Dienstagnachmittag das neue Edeka-Center von Kaufmann Sven Habermann im Hepp besucht. Zur eigentlichen Eröffnung vor wenigen Tagen war der OB verhindert. Dafür gab es jetzt mit dem Chef eine exklusive Führung durch den modernsten Supermarkt Frankfurts. Gegenüber der Oderwelle sagte der OB anschließend:
3: Er steht hinter der Stadt und die Stadt steht hinter ihm. Wir haben uns ausgetauscht, dass es wirklich eine große Investition war, die er vorgenommen hat. Wir glauben beide an den Standort und an das Center. Und es gibt so ein paar Frankfurter Besonderheiten, die hier natürlich beachtet werden, neben den regionalen Produkten. Wir haben uns über Oderfrucht und die Hefeklöße unterhalten. Aber wir haben auch eine ganz durchgängige deutsch-polnische Bezeichnung der Warengruppen. Also da haben wir hier wirklich den Doppelstadtcharakter gelebt. Und das lebt auch Herr Habermann. Und das verbindet uns hier gemeinsam in Frankfurt-Oder.
1: Soweit das Neueste aus unserer Region. Aktuell ist aus aller Welt wieder zur nächsten vollen Stunde in den Nachrichten der Oderwelle.
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7: Heute kann sich zur nächsten Sonne nicht so durchsetzen. Es bleibt bedeckt bei Werten von 15 bis 24 Grad. Am Abend ziehen weitere Wolkenfelder durch bei Temperaturen von 15 Grad. In der Nacht ist es locker bewölkt. Die Temperatur fällt auf 14 Grad. Morgen verdecken einzelne Wolken die Sonne bei Werten von maximal 22 Grad.
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7: Wunderschönen guten Morgen, der Oderwelle Verkehrsservice. Uns liegen derzeit keine Meldungen über Verkehrsbehinderungen vor. Die Oderwelle wünscht auch weiterhin eine gute und sichere Fahrt.

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2: Im Studio Steve Löffler. Die Bundesregierung macht Russland für den Drohnenvorfall am Flughafen Leipzig-Halle verantwortlich. Das erklärten Innenminister Alexander Dobrindt und Außenminister Johann Wadephul auf einer gemeinsamen Pressekonferenz. Als Reaktion soll das russische Haus in Berlin geschlossen und der Druck auf die russische Schattenflotte erhöht werden. Zudem wird der russische Botschafter einbestellt. Wadephul betonte, Deutschland werde sich durch die russischen Angriffe nicht einschüchtern lassen. Im Landkreis Spree-Neiße sind an einem Umspannwerk bei Jenschwalde mehrere Spreng- und Brandvorrichtungen entdeckt worden. Oderwelle-Reporter Andreas Sommer mit den Einzelheiten.
3: Die Polizei geht einem möglichen Anschlagsversuch nach. Entschärfer sind vor Ort. Das Landeskriminalamt hat die Ermittlungen übernommen. Eine Gefahr für die Bevölkerung besteht nach Angaben der Polizei nicht. Betroffen ist das Umspannwerk Preilack, über das Strom aus dem Kraftwerk Jenschwalde verteilt wird.
2: Ruheständler im Osten Deutschlands haben im Schnitt weniger Einkommen und besitzen seltener eine eigene Immobilie als im Westen. Das zeigen neue Zahlen des Statistischen Bundesamtes. Demnach liegt das mittlere Nettoeinkommen im Osten bei 2.270 Euro im Monat. Im Westen sind es 2.350 Euro. Eigenheime oder Eigentumswohnungen haben im Osten 44% der Ruheständler. Im Westen sind es 61%. Außerdem sind Ostruheständler stärker auf gesetzliche Renten und Pensionen angewiesen. Das Berliner Luxushotel Adlon kann vorerst nicht verkauft werden. Zwar stimmten 86% der Gesellschafter für den Verkauf, sie verfügen aber nur über rund 71% des Kapitals. Nötig wären 75% gewesen. Die Immobiliengesellschaft Jagdfeld will den Verkauf weiter versuchen. Als Mindestpreis sind 280 Millionen Euro vorgesehen.
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7: Heute kann sich zunächst die Sonne nicht so durchsetzen. Es bleibt bedeckt bei Werten von 15 bis 24 Grad. Am Abend ziehen weitere Wolkenfelder durch bei Temperaturen von 15 Grad. In der Nacht ist es locker bewölkt. Die Temperatur fällt auf 14 Grad. Morgen verdecken einzelne Wolken die Sonne bei Werten von maximal 22 Grad.
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7: Wunderschönen guten Morgen, der Oderwelle Verkehrsservice. Uns liegen derzeit keine Meldungen über Verkehrsbehinderungen vor. Die Oderwelle wünscht auch weiterhin eine gute und sichere Fahrt.
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1: Im Studio Matthias Kajanis, schönen guten Morgen. Brandenburgs Ministerpräsident Dietmar Woidke von der SPD hat den mutmaßlichen Anschlag auf ein Umspannwerk bei Jenschwalde scharf verurteilt. Er sei erleichtert, dass niemand verletzt wurde. Am Umspannwerk in Turnow-Breilack im Landkreis Spree-Neiße sind zahlreiche selbstgebaute Sprengvorrichtungen entdeckt worden. Nach Angaben von Innenminister Jan Redmann von der CDU sollten damit offenbar gezielt Kurzschlüsse an Hochspannungsleitungen verursacht werden. Gegenüber der Oderwelle sagte der Innenminister:
2: In zwei Fällen ist es gelungen, leitfähiges Material in die Höchstspannungsleitung einzubringen. In einigen weiteren Fällen ist das glücklicherweise nicht gelungen. Und wenn ich von einigen weiteren Fällen rede, dann sage ich das deshalb so unbestimmt, weil die Zahl der weiteren Vorrichtungen, die hier gefunden wurde, sich gegenwärtig noch erhöht. Es wird das Gelände immer noch weiter abgesucht. Man ist bei einer zweistelligen Anzahl von weiteren Vorrichtungen, die man hier gefunden hat, die auch das Ziel hatten, leitfähiges Material in die Höchstspannungsleitungen einzubringen. Und insofern ist der Umstand, dass wir hier keinen Stromausfall zu befürchten hatten, vergleichsweise glimpflich abgegangen ist im Verhältnis zu dem, was hätte passieren können hier.
1: Brandenburgs Landesregierung hat den Doppelhaushalt für 2027 und 2028 beschlossen. Gespart wird vor allem beim Personal. Bis 2029 sollen 478 Stellen wegfallen. Gleichzeitig sind 250 neue Lehrerstellen sowie jeweils 100 zusätzliche Stellen bei der Polizei geplant. Ministerpräsident Dietmar Woidke von der SPD betont, Brandenburg braucht stabile Finanzen. Frankfurts Oberbürgermeister Axel Strasser hat am Dienstagnachmittag das neue Edeka-Center von Kaufmann Sven Habermann im Hepp besucht. Zur eigentlichen Eröffnung vor wenigen Tagen war der OB verhindert. Dafür gab es jetzt mit dem Chef eine exklusive Führung durch den modernsten Supermarkt Frankfurts. Gegenüber der Oderwelle sagte der OB anschließend:
3: Er steht hinter der Stadt und die Stadt steht hinter ihm. Wir haben uns ausgetauscht, dass es wirklich eine große Investition war, die er vorgenommen hat. Wir glauben beide an den Standort und an das Center. Und es gibt so ein paar Frankfurter Besonderheiten, die hier natürlich beachtet werden, neben den regionalen Produkten. Wir haben uns über Oderfrucht und die Hefeklöße unterhalten. Aber wir haben auch eine ganz durchgängige deutsch-polnische Bezeichnung der Warengruppen. Also da haben wir hier wirklich den Doppelstadtcharakter gelebt. Und das lebt auch Herr Habermann. Und das verbindet uns hier gemeinsam in Frankfurt-Oder.
1: Soweit das Neueste aus unserer Region. Aktuell ist aus aller Welt wieder zur nächsten vollen Stunde in den Nachrichten der Oderwelle.
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5: Heute gibt es einen Mix aus Sonne und Wolken mit Höchstwerten um die 23 Grad. Abends ist es überwiegend dicht bewölkt bei Temperaturen von 17 bis 21 Grad. Nachts ziehen Wolkenfelder durch bei Tiefstemperaturen von 14 Grad. Morgen ist es überwiegend dicht bewölkt. Am Mittag fällt Regen. Die Maxi-Werte erreichen um die... Wunderschön gut. Weiterhin eine gute...

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1: 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Das Neueste aus Deutschland, Europa und Andreas Sommer. Putin von der wegen des auf den Flughafen Leipzig-Halle als schweren Fehler bezeichnet und warf der Bundesregierung ein innenpolitisch motiviertes Vorgehen vor. Das russische Außenministerium kündigte eine spiegelbildliche Reaktion an. Bundesinnenminister Alexander Dobrindt von der CSU hält die russische Verantwortung dagegen durch Ermittlungen und nachrichtendienstliche Erkenntnisse für belegt. In Nordrhein-Westfalen ermittelt die Polizei nach einem mutmaßlichen Sabotageakt an einem Umspannwerk in Bergheim. In der Nacht waren dort Blitze und laute Knallgeräusche zu sehen und zu hören. Die Polizei geht von einer vorsätzlichen Tat aus. Die allgemeine Stromversorgung war nicht betroffen. Allerdings fielen 5 Kraftwerksblöcke von RWE mit insgesamt rund 4200 Megawatt Leistung aus. Die Ermittlungen laufen. Bundesfinanzminister Lars Klingbeil von der SPD sitzt nach dem G20-Gipfel in den USA fest. Der Regierungsjet hat ein technisches Problem. Der für heute geplante Rückflug verzögert sich deshalb. Klingbeil verpasst damit die Kabinettssitzung, bei der seine Einkommenssteuerreform auf den Weg gebracht werden soll. Er wird von einem Staatssekretär vertreten. Die Autohaus Gotthard König GmbH hat offenbar Insolvenz angemeldet. Das Unternehmen beschäftigt mehr als 1200 Mitarbeiter an über 80 Standorten, darunter auch in Berlin und Brandenburg. Nach Medienberichten soll der Händler hoch verschuldet sein. Eine offizielle Bestätigung des Insolvenzantrags durch das zuständige Amtsgericht steht bislang.

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1: Heute gibt's einen Mix aus Sonne und Wolken mit Höchstwerten um die 23 Grad. Abends ist es überwiegend dicht bewölkt bei Temperaturen von 17 bis 21 Grad. Nachts ziehen Wolkenfelder durch bei Tiefstemperaturen von 14 Grad. Morgen ist es überwiegend dicht bewölkt, am Mittag fällt Regen, die Maxi-Werte erreichen um die 20 Grad.
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0: Vormittag hier auf 91.7 Ihrer Oder Welle starten wir gleich mit einem Schlagerklassiker aus den 70ern. Hier ist Marianne Rosenberg. Ich bin wie du.
1: Ich bin Matthias. Freue mich, dass Sie mit dabei sind.
0: Hallihallo.
2: Ich bin

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0: noch erhöht. Es wird das Gelände immer noch weiter abgesucht. Man ist bei einer zweistelligen Anzahl von weiteren Vorrichtungen, die man hier gefunden hat, die auch das Ziel hatten, leitfähiges Material in die Höchstspannungsleitungen einzubringen. Und insofern ist der Umstand, dass wir hier keinen Stromausfall zu befürchten hatten, vergleichsweise glimpflich abgegangen ist im Verhältnis zu dem, was hätte passieren können hier.
1: Brandenburgs Landesregierung hat den Doppelhaushalt für 2027 und 2028 beschlossen. Gespart wird vor allem beim Personal. Bis 2029 sollen 478 Stellen wegfallen. Gleichzeitig sind 250 neue Lehrerstellen sowie jeweils 100 zusätzliche Stellen bei der Polizei geplant. Ministerpräsident Dietmar Woidke von der SPD betont, Brandenburg braucht stabile Finanzen. Frankfurts Oberbürgermeister Axel Strasser hat am Dienstagnachmittag das neue Edeka-Center von Kaufmann Sven Habermann im Hepp besucht. Zur eigentlichen Eröffnung vor wenigen Tagen war der OB verhindert. Dafür gab es jetzt mit dem Chef eine exklusive Führung durch den modernsten Supermarkt Frankfurt. Gegenüber der Oderwelle sagte der OB anschließend:
2: Er steht hinter der Stadt und die Stadt steht hinter ihm. Wir haben uns ausgetauscht, dass es wirklich eine große Investition war, die er vorgenommen hat. Wir glauben beide an den Standort und an das Center. Und es gibt so ein paar Frankfurter Besonderheiten, die hier natürlich beachtet werden, neben den regionalen Produkten. Wir haben uns über Oderfrucht und die Hefeklöße unterhalten. Aber wir haben auch eine ganz durchgängige deutsch-polnische Bezeichnung der Warengruppen. Also da haben wir hier wirklich den Doppelstadtcharakter gelebt. Und das lebt auch Herr Habermann. Und das verbindet uns hier gemeinsam in Frankfurt-Oder.
1: Soweit das Neueste aus unserer Region. Aktuell ist aus aller Welt wieder zur nächsten vollen Stunde in den Nachrichten der Oderwelle.
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2: Im Studio Andreas Sommer. Russlands Präsident Wladimir Putin hat die von der Bundesregierung angekündigten Strafmaßnahmen wegen des mutmaßlich russischen Drohnenangriffs auf den Flughafen Leipzig-Halle als schweren Fehler bezeichnet und warf der Bundesregierung ein innenpolitisch motiviertes Vorgehen vor. Das russische Außenministerium kündigte eine spiegelbildliche Reaktion an. Bundesinnenminister Alexander Dobrindt von der CSU hält die russische Verantwortung dagegen durch Ermittlungen und nachrichtendienstliche Erkenntnisse für belegt. In Nordrhein-Westfalen ermittelt die Polizei nach einem mutmaßlichen Sabotageakt an einem Umspannwerk in Bergheim. In der Nacht waren dort Blitze und laute Knallgeräusche zu sehen und zu hören. Die Polizei ging von einer vorsätzlichen Tat aus. Eine Stromversorgung war nicht betroffen. Allerdings fielen 5 Kraftwerke mit insgesamt 4.000 aus. Die Ermittlungen laufen. Bundesfinanzminister Lars Klingbeil von der SPD sitzt nach dem G20-Gipfel in den USA fest. Der Regierungsjet hat ein technisches Problem. Der für heute geplante Rückflug verzögert sich deshalb. Klingbeil verpasst damit die Kabinettssitzung, bei der seine Einkommenssteuerreform auf den Weg gebracht werden soll. Er wird von einem Staatssekretär vertreten. Die Autohaus Gotthard König GmbH hat offenbar Insolvenz angemeldet. Das Unternehmen beschäftigt mehr als 1.200 Mitarbeiter an über 80 Standorten, darunter auch in Berlin und Brandenburg. Nach Medienberichten soll der Händler hoch verschuldet sein. Eine offizielle Bestätigung des Insolvenzantrags durch das zuständige Amtsgericht

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3: Heute gibt es einen Mix aus Sonne und Wolken mit Höchstwerten um die 23 Grad. Abends ist es überwiegend dicht bewölkt bei Temperaturen von 14 Grad. Morgen ist es überwiegend dicht bewölkt. Am Mittag fällt Regen. Die Maxiwerte erreichen um die 20 Grad.
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3: Vor, wir wünschen auch weiterhin eine gute

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1: Im Studio Matthias Kajanis, schönen guten Tag. Brandenburgs Ministerpräsident Dietmar Woidke von der SPD hat den mutmaßlichen Anschlag auf ein Umspannwerk bei Jenschwalde scharf verurteilt. Er sei erleichtert, dass niemand verletzt wurde. Am Umspannwerk in Turnow-Breilack im Landkreis Spree-Neiße sind zahlreiche selbstgebaute Sprengvorrichtungen entdeckt worden. Nach Angaben von Innenminister Jan Redmann von der CDU sollten damit offenbar gezielt Kurzschlüsse an Hochspannungen

0: 2029 sollen 478 Stellen wegfallen. Gleichzeitig sind 250 neue Lehrerstellen sowie jeweils 100 zusätzliche Stellen bei der Polizei geplant. Ministerpräsident Dietmar Woidke von der SPD betont, Brandenburg braucht stabile Finanzen. Frankfurts Oberbürgermeister Axel Strasser hat am Dienstagnachmittag das neue Edeka-Center von Kaufmann Sven Habermann im Hepp besucht. Zur eigentlichen Eröffnung vor wenigen Tagen war der OB verhindert. Dafür gab es jetzt mit dem Chef eine exklusive Führung durch den modernsten Supermarkt Frankfurt. Gegenüber der Oderwelle sagte der OB anschließend:
1: Er steht hinter der Stadt und die Stadt steht hinter ihm. Wir haben uns ausgetauscht, dass es wirklich eine große Investition war, die er vorgenommen hat. Wir glauben beide an den Standort und an das Center. Und es gibt so ein paar Frankfurter Besonderheiten, die hier natürlich beachtet werden, neben den regionalen Produkten. Wir haben uns über Oderfrucht und die Hefeklöße unterhalten. Aber wir haben auch eine ganz durchgängige deutsch-polnische Bezeichnung der Warengruppen. Also da haben wir hier wirklich den Doppelstadtcharakter gelebt. Und das lebt auch Herr Habermann. Und das verbindet uns hier gemeinsam in Frankfurt.
0: Zur nächsten vollen Stunde in den Nachrichten der Oderwelle.
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2: Im Studio Andreas Sommer. Russlands Präsident Wladimir Putin hat die von der Bundesregierung angekündigten Strafmaßnahmen wegen des mutmaßlich russischen Drohnenangriffs auf den Flughafen Leipzig-Halle als schweren Fehler bezeichnet und warf der Bundesregierung ein innenpolitisch motiviertes Vorgehen vor. Das russische Außenministerium kündigte eine spiegelbildliche Reaktion an. Bundesinnenminister Alexander Dobrindt von der CSU hält die russische Verantwortung dagegen durch Ermittlungen und nachrichtendienstliche Erkenntnisse für belegt. In Augsburg sind bei einer Explosion in der Innenstadt zwei Menschen leicht verletzt worden. Ein bislang unbekannter Gegenstand war in einem Gebäudedurchgang nahe dem Hauptbahnhof explodiert. Eine 17-Jährige und ein 18-Jähriger erlitten Knalltraumata. Zudem wurden Fensterscheiben beschädigt. Der Hauptbahnhof wurde am Morgen wegen eines verdächtigen Gegenstands vorübergehend gesperrt. Inzwischen gibt die Polizei Entwarnung. Der Gegenstand war harmlos. Die Ursache der Explosion ist noch unklar. In Nordrhein-Westfalen ermittelt die Polizei nach einem mutmaßlichen Sabotageakt an einem Umspannwerk in Bergheim. In der Nacht waren dort Blitze und laute Knallgeräusche zu sehen und zu hören. Die Polizei geht von einer vorsätzlichen Tat aus. Die allgemeine Stromversorgung war nicht betroffen. Allerdings fielen 5 Kraftwerksblöcke von RWE mit insgesamt rund 4200 Megawatt Leistung aus. Die Ermittlungen laufen. Die Autohaus Gotthard König GmbH hat offenbar Insolvenz angemeldet. Das Unternehmen beschäftigt mehr als 1200 Mitarbeiter an über 80 Standorten, darunter auch in Berlin und Brandenburg. Nach Medienberichten soll der Händler hoch verschuldet sein. Eine offizielle Bestätigung des Insolvenzantrags durch das zuständige Amtsgericht steht bislang noch aus.
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5: Heute gibt's einen Mix aus Sonne und Wolken mit Höchstwerten um die 23 Grad. Abends ist es überwiegend dicht bewölkt bei Temperaturen von 17 bis 21 Grad. Nacht ziehen Wolkenfelder durch bei Tiefstemperaturen von 14 Grad. Morgen ist es überwiegend dicht bewölkt. Am Mittag fällt Regen. Die Maxi-Werte erreichen um die 20 Grad.
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5: Derzeit liegen uns keine Meldungen über Verkehrsbehinderung vor. Wir wünschen auch weiterhin eine gute und sichere Fahrt.
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5: Wir wollten schon immer mal in einem Wasserwerfer sitzen oder ihn in Aktion sehen, ohne dabei auf eine Demonstration zu gehen. Dann haben Sie die Möglichkeit, diesen Samstag in der Kopernikusstraße beim Tag der Sicherheitsbehörden, präsentiert von 91.7 der Oderwelle. Mehr dazu natürlich in dieser Stunde hier auf 91.7 Ihrer Oderwelle. Ich bin Matthias Gajanis. Freue mich auf jeden Fall, dass Sie mit dabei sind. Hier ist Musik von Gossip. Move on the right direction.

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0: nicht gelungen. Und wenn ich von einigen weiteren Fällen rede, dann sage ich das deshalb so unbestimmt, weil die Zahl der weiteren Vorrichtungen, die hier gefunden wurde, sich gegenwärtig noch erhöht. Es wird das Gelände immer noch weiter abgesucht. Man ist bei einer zweistelligen Anzahl von weiteren Vorrichtungen, die man hier gefunden hat, die auch das Ziel hatten, leitfähiges Material in die Höchstspannungsleitungen einzubringen. Und insofern ist der Umstand, dass wir hier keinen Stromausfall zu befürchten hatten, vergleichsweise glimpflich abgegangen ist im Verhältnis zu dem, was hätte passieren können hier.
1: Brandenburgs Landesregierung hat den Doppelhaushalt für 2027 und 2028 beschlossen. Gespart wird vor allem beim Personal. Bis 2029 sollen 478 Stellen wegfallen. Gleichzeitig sind 250 neue Lehrerstellen sowie jeweils 100 zusätzliche Stellen bei der Polizei geplant. Ministerpräsident Dietmar Woidke von der SPD betont, Brandenburg braucht stabile Finanzen. Frankfurts Oberbürgermeister Axel Strasser hat am Dienstagnachmittag das neue Edeka-Center von Kaufmann Sven Habermann im Hepp besucht. Zur eigentlichen Eröffnung vor wenigen Tagen war der OB verhindert. Dafür gab es jetzt mit dem Chef eine exklusive Führung durch den modernsten Supermarkt Frankfurt. Gegenüber der Oderwelle sagte der OB anschließend:
2: Er steht hinter der Stadt und die Stadt steht hinter ihm. Wir haben uns ausgetauscht, dass es wirklich eine große Investition war, die er vorgenommen hat. Wir glauben beide an den Standort und an das Center. Und es gibt so ein paar Frankfurter Besonderheiten, die hier natürlich beachtet werden, neben den regionalen Produkten. Wir haben uns über Oderfrucht und die Hefeklöße unterhalten. Aber wir haben auch eine ganz durchgängige deutsch-polnische Bezeichnung der Warengruppen. Also da haben wir hier wirklich den Doppelstadtcharakter gelebt. Und das lebt auch Herr Habermann. Und das verbindet uns hier gemeinsam in Frankfurt-Oder.
1: Soweit das Neueste aus unserer Region. Aktuell ist aus aller Welt wieder zur nächsten vollen Stunde in den Nachrichten der Oderwelle.
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2: Im Studio Andreas Sommer. Russlands Präsident Wladimir Putin hat die von der Bundesregierung angekündigten Strafmaßnahmen wegen des mutmaßlich russischen Drohnenangriffs auf den Flughafen Leipzig-Halle als schweren Fehler bezeichnet und warf der Bundesregierung ein innenpolitisch motiviertes Vorgehen vor. Das russische Außenministerium kündigte eine spiegelbildliche Reaktion an. Bundesinnenminister Alexander Dobrindt von der CSU hält die russische Verantwortung dagegen durch Ermittlungen und nachrichtendienstliche Erkenntnisse für belegt. In Augsburg sind bei einer Explosion in der Innenstadt zwei Menschen leicht verletzt worden. Ein bislang unbekannter Gegenstand war in einem Gebäudedurchgang nahe dem Hauptbahnhof explodiert. Eine 17-Jährige und ein 18-Jähriger erlitten Knalltraumata. Zudem wurden Fensterscheiben beschädigt. Der Hauptbahnhof wurde am Morgen wegen eines verdächtigen Gegenstands vorübergehend gesperrt. Inzwischen gibt die Polizei Entwarnung. Der Gegenstand war harmlos. Die Ursache der Explosion ist noch unklar. In Nordrhein-Westfalen ermittelt die Polizei nach einem mutmaßlichen Sabotageakt an einem Umspannwerk in Bergheim. In der Nacht waren dort Blitze und laute Knallgeräusche zu sehen und zu hören. Die Polizei geht von einer vorsätzlichen Tat aus. Die allgemeine Stromversorgung war nicht betroffen. Allerdings fielen 5 Kraftwerksblöcke von RWE mit insgesamt rund 4200 Megawatt Leistung aus. Die Ermittlungen laufen. Die Autohaus Gotthard König GmbH hat offenbar Insolvenz angemeldet. Das Unternehmen beschäftigt mehr als 1200 Mitarbeiter an über 80 Standorten, darunter auch in Berlin und Brandenburg. Nach Medienberichten soll der Händler hoch verschuldet sein. Eine offizielle Bestätigung des Insolvenzantrags durch das zuständige Amtsgericht steht bislang noch aus.
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4: Heute gibt es einen Mix aus Sonne und Wolken mit Höchstwerten um die 23 Grad. Abends ist es überwiegend dicht bewölkt bei Temperaturen von 17 bis 21 Grad. Nachts ziehen Wolkenfelder durch bei Tiefstemperaturen von 14 Grad. Morgen ist es überwiegend dicht bewölkt. Am Mittag fällt Regen. Die Maxiwerte erreichen um die 20 Grad.
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4: Derzeit liegen uns keine Meldungen über Verkehrsbehinderung vor. Wir wünschen auch weiterhin eine gute und sichere Fahrt.
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4: Kurz nach 13 Uhr der Start in den Mittwochnachmittag hier auf 91.7 Ihrer Oderwelle mit Musik in dieser Stunde, unter anderem von den Doobie Brothers, den Kings, Chris Rea, Johnny und hier ist Rod Stewart aus den 80ern, Love Touch. Ich bin Matthias, schön, dass Sie mit dabei sind. Hallihallo.

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1: Im Studio Matthias Kajaris. Schönen guten Tag. Brandenburgs Ministerpräsident Dietmar Woidke von der SPD hat den mutmaßlichen Anschlag auf ein Umspannwerk bei Jenschwalde scharf verurteilt. Er sei erleichtert, dass niemand verletzt wurde. Am Umspannwerk in Turnow-Breilack im Landkreis Spree-Neiße sind zahlreiche selbstgebaute Sprengvorrichtungen entdeckt worden. Nach Angaben von Innenminister Jan Redmann von der CDU sollten damit offenbar gezielt Kurzschlüsse an Hochspannungsleitungen verursacht werden. Gegenüber der Oderwelle sagte der Innenminister:
2: In zwei Fällen ist es gelungen, leitfähiges Material in die Höchstspannungsleitung einzubringen. In einigen weiteren Fällen ist das glücklicherweise nicht gelungen. Und wenn ich von einigen weiteren Fällen rede, dann sage ich das deshalb so unbestimmt, weil die Zahl der weiteren Vorrichtungen, die hier gefunden wurde, sich gegenwärtig noch erhöht. Es wird das Gelände immer noch weiter abgesucht. Man ist bei einer zweistelligen Anzahl von weiteren Vorrichtungen, die man hier gefunden hat, die auch das Ziel hatten, leitfähiges Material in die Höchstspannungsleitungen einzubringen. Und insofern ist der Umstand, dass wir hier keinen Stromausfall zu befürchten hatten, vergleichsweise glimpflich abgegangen ist im Verhältnis zu dem, was hätte passieren können hier.
1: Brandenburgs Landesregierung hat den Doppelhaushalt für 2027 und 2028 beschlossen. Gespart wird vor allem beim Personal. Bis 2029 sollen 478 Stellen wegfallen. Gleichzeitig sind 250 neue Lehrerstellen sowie jeweils 100 zusätzliche Stellen bei der Polizei geplant. Ministerpräsident Dietmar Woidke von der SPD betont, Brandenburg braucht stabile Finanzen. Frankfurts Oberbürgermeister Axel Strasser hat am Dienstagnachmittag das neue Edeka-Center von Kaufmann Sven Habermann im Hepp besucht. Zur eigentlichen Eröffnung vor wenigen Tagen war der OB verhindert. Dafür gab es jetzt

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2: Im Studio Andreas Sommer. Russlands Präsident Wladimir Putin hat die von der Bundesregierung angekündigten Strafmaßnahmen wegen des mutmaßlich russischen Drohnenangriffs auf den Flughafen Leipzig-Halle als schweren Fehler bezeichnet und warf der Bundesregierung ein innenpolitisch motiviertes Vorgehen vor. Das russische Außenministerium kündigte eine spiegelbildliche Reaktion an. Bundesinnenminister Alexander Dobrindt von der CSU hält die russische Verantwortung dagegen durch Ermittlungen und nachrichtendienstliche Erkenntnisse für belegt. In Augsburg sind bei einer Explosion in der Innenstadt zwei Menschen leicht verletzt worden. Ein bislang unbekannter Gegenstand war in einem Gebäudedurchgang nahe dem Hauptbahnhof explodiert. Eine 17-Jährige und ein 18-Jähriger erlitten Knalltraumata. Zudem wurden Fensterscheiben beschädigt. Der Hauptbahnhof wurde am Morgen wegen eines verdächtigen Gegenstands vorübergehend gesperrt. Inzwischen gibt die Polizei Entwarnung. Der Gegenstand war harmlos. Die Ursache der Explosion ist noch unklar. In Nordrhein-Westfalen ermittelt die Polizei nach einem mutmaßlichen Sabotageakt an einem Umspannwerk in Bergheim. In der Nacht waren dort Blitze und laute Knallgeräusche zu sehen und zu hören. Die Polizei geht von einer vorsätzlichen Tat aus. Die allgemeine Stromversorgung war nicht betroffen. Allerdings fielen 5 Kraftwerksblöcke von RWE mit insgesamt rund 4200 Megawatt Leistung aus. Die Ermittlungen laufen. Die Autohaus Gotthard König GmbH hat offenbar Insolvenz angemeldet. Das Unternehmen beschäftigt mehr als 1200 Mitarbeiter an über 80 Standorten, darunter auch in Berlin und Brandenburg. Nach Medienberichten soll der Händler hoch verschuldet sein. Eine offizielle Bestätigung des Insolvenzantrags durch das zuständige Amtsgericht steht bislang noch aus.
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4: Heute gibt es einen Mix aus Sonne und Wolken mit Höchstwerten um die 23 Grad. Abends ist es überwiegend dicht bewölkt bei Temperaturen von 17 bis 21 Grad. Nachts ziehen Wolkenfelder durch bei Tiefstemperaturen von 14 Grad. Morgen ist es überwiegend dicht bewölkt. Am Mittag fällt Regen. Die Maxiwerte erreichen um die 20 Grad.
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4: Derzeit liegen uns keine Meldungen über Verkehrsbehinderung vor. Wir wünschen auch weiterhin eine gute und sichere Fahrt.
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4: Kurz nach 14 Uhr und der Start in den Mittwochnachmittag hier auf 91.7, die Oderwelle. Sie wollten schon immer mal mit einer Laserpistole knallen? Dann können Sie das diesen Samstag, nämlich beim Tag der Sicherheitsbehörden. Viele von den Frankfurter Einrichtungen wie Polizei, Landespolizei, Bundespolizei, Zoll, aber auch die Feuerwehr, das THW und viele andere Einrichtungen werden vor Ort sein. Und man kann sich auch die Fahrzeuge, unter anderem Wasserwerfer, angucken. Also einfach mal vorbeischauen beim Tag der Sicherheitsbehörden. Diesen Samstag ab 10 Uhr in der Kopernikusstraße. Das Ganze präsentiert von Ihrer Lieblingswelle 91.7. Wir werden natürlich auf jeden Fall auch vor Ort sein. Ich bin Matthias Perjanis von

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1: Im Studio Matthias Kajanis, schönen guten Tag. Brandenburgs Ministerpräsident Dietmar Woidke von der SPD hat den mutmaßlichen Anschlag auf ein Umspannwerk bei Jenschwalde scharf verurteilt. Er sei erleichtert, dass niemand verletzt wurde. Am Umspannwerk in Turnow-Breilack im Landkreis Spree-Neiße sind zahlreiche selbstgebaute Sprengvorrichtungen entdeckt worden. Nach Angaben von Innenminister Jan Redmann von der CDU sollten damit offenbar gezielt Kurzschlüsse an Hochspannungsleitungen verursacht werden. Gegenüber der Oderwelle sagte der Innenminister:
2: In zwei Fällen ist es gelungen, leitfähiges Material in die Höchstspannungsleitung einzubringen. In einigen weiteren Fällen ist das glücklicherweise nicht gelungen. Und wenn ich von einigen weiteren Fällen rede, dann sage ich das deshalb so unbestimmt, weil die Zahl der weiteren Vorrichtungen, die hier gefunden wurde, sich gegenwärtig noch erhöht. Es wird das Gelände immer noch weiter abgesucht. Man ist bei einer zweistelligen Anzahl von weiteren Vorrichtungen, die man hier gefunden hat, die auch das Ziel hatten, leitfähiges Material in die Höchstspannungsleitungen einzubringen. Und insofern ist der Umstand, dass wir hier keinen Stromausfall zu befürchten hatten, vergleichsweise glimpflich abgegangen ist im Verhältnis zu dem, was hätte passieren können hier.
1: Brandenburgs Landesregierung hat den Doppelhaushalt für 2027 und 2028 beschlossen. Gespart wird vor allem beim Personal. Bis 2029 sollen 478 Stellen wegfallen.

0: neben den regionalen Produkten. Wir haben uns über Oderfrucht und die Hefeklöße unterhalten. Aber wir haben auch eine ganz durchgängige deutsch-polnische Bezeichnung der Warengruppen. Also da haben wir hier wirklich den Doppelstadtcharakter gelebt. Und das lebt auch Herr Habermann. Und das verbindet uns hier gemeinsam in Frankfurt-Oder.
1: Soweit das Neueste aus unserer Region. Aktuell ist aus aller Welt wieder zur nächsten vollen Stunde in den Nachrichten der Oderwelle.
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3: Im Studio Andreas Sommer. Russlands Präsident Wladimir Putin hat die von der Bundesregierung angekündigten Strafmaßnahmen wegen des mutmaßlich russischen Drohnenangriffs auf den Flughafen Leipzig-Halle als schweren Fehler bezeichnet und warf der Bundesregierung ein innenpolitisch motiviertes Vorgehen vor. Das russische Außenministerium kündigte eine spiegelbildliche Reaktion an. Bundesinnenminister Alexander Dobrindt von der CSU hält die russische Verantwortung dagegen durch Ermittlungen und nachrichtendienstliche Erkenntnisse für belegt. In Augsburg sind bei einer Explosion in der Innenstadt zwei Menschen leicht verletzt worden. Ein bislang unbekannter Gegenstand war in einem Gebäudedurchgang nahe dem Hauptbahnhof explodiert. Eine 17-Jährige und ein 18-Jähriger erlitten Knalltraumata. Zudem wurden Fensterscheiben beschädigt. Der Hauptbahnhof wurde am Morgen wegen eines verdächtigen Gegenstands vorübergehend gesperrt. Inzwischen gibt die Polizei Entwarnung. Der Gegenstand war harmlos. Die Ursache der Explosion ist noch unklar. In Nordrhein-Westfalen ermittelt die Polizei nach einem mutmaßlichen Sabotageakt an einem Umspannwerk in Bergheim. In der Nacht waren dort Blitze und laute Knallgeräusche zu sehen und zu hören. Die Polizei geht von einer vorsätzlichen Tat aus. Die allgemeine Stromversorgung war nicht betroffen. Allerdings fielen 5 Kraftwerksblöcke von RWE mit insgesamt rund 4200 Megawatt Leistung aus. Die Ermittlungen laufen. Die Autohaus Gotthard König GmbH hat offenbar Insolvenz angemeldet. Das Unternehmen beschäftigt mehr als 1200 Mitarbeiter an über 80 Standorten, darunter auch in Berlin und Brandenburg. Nach Medienberichten soll der Händler hoch verschuldet sein. Eine offizielle Bestätigung des Insolvenzantrags durch das zuständige Amtsgericht steht bislang noch aus.
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7: Heute gibt's einen Mix aus Sonne und Wolken mit Höchstwerten um die 23 Grad. Abends ist es überwiegend dicht bewölkt bei Temperaturen von 17 bis 21 Grad. Nachts ziehen Wolkenfelder durch bei Tiefstemperaturen von 14 Grad. Morgen ist es überwiegend dicht bewölkt. Am Mittag fällt Regen. Die Maxi-Werte erreichen um die 20 Grad.
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7: Derzeit liegen uns keine Meldungen über Verkehrsbehinderung vor. Wir wünschen auch weiterhin eine gute und sichere Fahrt.
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7: Nach 15 Uhr der Start in den Mittwochnachmittag auf 91.7 Ihrer Oderwelle. Am Sonntag ist es wieder soweit. Der Sonntagsbrunch mit Jackie und Matthias von 9 bis 13 Uhr. Und diesmal geht es um den Herbstanfang und die lange Nacht der Museen, die nämlich in 2 Wochen hier in Frankfurt-Oder ist. Mehr dazu in dieser Stunde hier auf 91.7.

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1: Im Studio Matthias Kajades. Schönen guten Tag. Brandenburgs Ministerpräsident Dietmar Woidke von der SPD hat den mutmaßlichen Anschlag auf ein Umspannwerk bei Jenschwalde scharf verurteilt. Er sei erleichtert, dass niemand verletzt wurde. Am Umspannwerk in Turnow-Breilack im Landkreis Spree-Neiße sind zahlreiche selbstgebaute Sprengvorrichtungen entdeckt worden. Nach Angaben von Innenminister Jan Redmann von der CDU sollten damit offenbar gezielt Kurzschlüsse an Hochspannungsleitungen verursacht werden. Gegenüber der Oderwelle sagte der Innenminister:
2: In zwei Fällen ist es gelungen, leitfähiges Material in die Höchstspannungsleitung einzubringen. In einigen weiteren Fällen ist das glücklicherweise nicht gelungen. Und wenn ich von einigen weiteren Fällen rede, dann sage ich das deshalb so unbestimmt, weil die Zahl der weiteren Vorrichtungen, die hier gefunden wurde, sich gegenwärtig noch erhöht. Es wird das Gelände immer noch weiter abgesucht. Man ist bei einer zweistelligen Anzahl von weiteren Vorrichtungen, die man hier gefunden hat, die auch das Ziel hatten, leitfähiges Material in die Höchstspannungsleitungen einzubringen. Und insofern ist der Umstand, dass wir hier keinen Stromausfall zu befürchten hatten, vergleichsweise glimpflich abgegangen ist im Verhältnis zu dem, was hätte passieren können hier.
1: Brandenburgs Landesregierung hat den Doppelhaushalt für 2027 und 2028 beschlossen. Gespart wird vor allem beim Personal. Bis 2029 sollen 478 Stellen wegfallen. Gleichzeitig

0: Wir haben uns über Oderfrucht und die Hefeklöße unterhalten, aber wir haben auch eine ganz durchgängige deutsch-polnische Bezeichnung der Warengruppen. Also da haben wir hier wirklich den Doppelstadtcharakter gelebt und das lebt auch Herr Habermann und das verbindet uns hier gemeinsam in Frankfurt-Oder.
1: Soweit das Neueste aus unserer Region. Aktuell ist aus aller Welt wieder zur nächsten vollen Stunde in den Nachrichten der Oderwelle.
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1: Heute gibt es einen Mix aus Sonne und Wolken mit Höchstwerten um die 23 Grad. Abends ist es überwiegend dicht bewölkt bei Temperaturen von 17 bis 21 Grad. Nacht ziehen Wolkenfelder durch bei Tiefstemperaturen von 14 Grad. Morgen ist es überwiegend dicht bewölkt. Am Mittag fällt Regen. Die Maxi-Werte erreichen um die 20 Grad.
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1: Derzeit liegen uns keine Meldungen über Verkehrsbehinderungen vor. Wir wünschen auch weiterhin eine gute und sichere Fahrt.

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2: Im Studio Andreas Sommer. Russlands Präsident Wladimir Putin hat die von der Bundesregierung angekündigten Strafmaßnahmen wegen des mutmaßlich russischen Drohnenangriffs auf den Flughafen Leipzig-Halle als schweren Fehler bezeichnet und warf der Bundesregierung ein innenpolitisch motiviertes Vorgehen vor. Das russische Außenministerium kündigte eine spiegelbildliche Reaktion an. Bundesinnenminister Alexander Dobrindt von der CSU hält die russische Verantwortung dagegen durch Ermittlungen und nachrichtendienstliche Erkenntnisse für belegt. In Augsburg sind bei einer Explosion in der Innenstadt zwei Menschen leicht verletzt worden. Ein bislang unbekannter Gegenstand war in einem Gebäudedurchgang nahe dem Hauptbahnhof explodiert. Eine 17-Jährige und ein 18-Jähriger erlitten Knalltraumata. Zudem wurden Fensterscheiben beschädigt. Der Hauptbahnhof wurde am Morgen wegen eines verdächtigen Gegenstands vorübergehend gesperrt. Inzwischen gibt die Polizei Entwarnung. Der Gegenstand war harmlos. Die Ursache der Explosion ist noch unklar. In Nordrhein-Westfalen ermittelt die Polizei nach einem mutmaßlichen Sabotageakt an einem Umspannwerk in Bergheim. In der Nacht waren dort Blitze und laute Knallgeräusche zu sehen und zu hören. Die Polizei geht von einer vorsätzlichen Tat aus. Die allgemeine Stromversorgung war nicht betroffen. Allerdings fielen 5 Kraftwerksblöcke von RWE mit insgesamt rund 4200 Megawatt Leistung aus. Die Ermittlungen laufen. Die Autohaus Gotthard König GmbH hat offenbar Insolvenz angemeldet. Das Unternehmen beschäftigt mehr als 1200 Mitarbeiter an über 80 Standorten, darunter auch in Berlin und Brandenburg. Nach Medienberichten soll der Händler hoch verschuldet sein. Eine offizielle Bestätigung des Insolvenzantrags durch das zuständige Amtsgericht steht bislang noch aus.
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5: Heute gibt's einen Mix aus Sonne und Wolken mit Höchstwerten um die 23 Grad. Abends ist es überwiegend dicht bewölkt bei Temperaturen von 17 bis 21 Grad. Nachts ziehen Wolkenfelder durch bei Tiefstemperaturen von 14 Grad. Morgen ist es überwiegend dicht bewölkt, am Mittag fällt Regen, die Maxiwerte erreichen um die 20 Grad.
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5: Derzeit liegen uns keine Meldungen über Verkehrsbehinderungen vor. Wir wünschen auch weiterhin eine gute und sichere Fahrt.
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5: Nach 16 Uhr der Feierabend auf 91.7 die Oderwelle an diesem Mittwochnachmittag. Ich bin Matthias, schön, dass Sie mit dabei sind. Hallihallo.

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1: Im Studio Matthias Kajaris, schönen guten Tag. Brandenburgs Ministerpräsident Dietmar Woidke von der SPD hat den mutmaßlichen Anschlag auf ein Umspannwerk bei Jenschwalde scharf verurteilt. Er sei erleichtert, dass niemand verletzt wurde. Am Umspannwerk in Turnow-Breilack im Landkreis Spree-Neiße sind zahlreiche selbstgebaute Sprengvorrichtungen entdeckt worden. Nach Angaben von Innenminister Jan Redmann von der CDU sollten damit offenbar gezielt Kurzschlüsse an Hochspannungsleitungen verursacht werden. Gegenüber der Oderwelle sagte der Innenminister:
2: In zwei Fällen ist es gelungen, leitfähiges Material in die Höchstspannungsleitung einzubringen. In einigen weiteren Fällen ist das glücklicherweise nicht gelungen. Und wenn ich von einigen weiteren Fällen rede, dann sage ich das deshalb so unbestimmt, weil die Zahl der weiteren Vorrichtungen, die hier gefunden wurde, sich gegenwärtig noch erhöht. Es wird das Gelände immer noch weiter abgesucht. Man ist bei einer zweistelligen Anzahl von weiteren Vorrichtungen, die man hier gefunden hat, die auch das Ziel hatten, leitfähiges Material in die Höchstspannungsleitungen einzubringen. Und insofern ist der Umstand, dass wir hier keinen Stromausfall zu befürchten hatten, vergleichsweise glimpflich abgegangen ist im Verhältnis zu dem, was hätte passieren können hier.
1: Brandenburgs Landesregierung hat den Doppelhaushalt für 2027 und 2028 beschlossen. Gespart wird vor allem beim Personal. Bis 2029 sollen 478 Stellen wegfallen. Gleichzeitig sind 250 neue Lehrerstellen sowie jeweils 100 zusätzliche Stellen bei der Polizei geplant. Ministerpräsident Dietmar Woidke von der SPD betont, Brandenburg braucht stabile Finanzen. Frankfurts Oberbürgermeister Axel Strasser hat am Dienstagnachmittag das neue Edeka-Center von Kaufmann Sven Habermann im Hepp besucht. Zur eigentlichen Eröffnung vor wenigen Tagen war der OB verhindert. Dafür gab es jetzt mit dem Chef eine exklusive Führung durch den modernsten Supermarkt Frankfurt. Gegenüber der Oderwelle sagte der OB anschließend:
3: Er steht hinter der Stadt und die Stadt steht hinter ihm. Wir haben uns ausgetauscht, dass es wirklich eine große Investition war, die er vorgenommen hat. Wir glauben beide an den Standort und an das Center. Und es gibt so ein paar Frankfurter Besonderheiten, die hier natürlich beachtet werden, neben den regionalen Produkten. Wir haben uns über Oderfrucht und die Hefeklöße unterhalten. Aber wir haben auch eine ganz durchgängige deutsch-polnische Bezeichnung der Warengruppen. Also da haben wir hier wirklich den Doppelstadtcharakter gelebt. Und das lebt auch Herr Habermann. Und das verbindet uns hier gemeinsam in Frankfurt-Oder.
1: Soweit das Neueste aus

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7: Heute gibt es einen Mix aus Sonne und Wolken mit Höchstwerten um die 23 Grad. Abends ist es überwiegend dicht bewölkt bei Temperaturen von 17 bis 21 Grad. Nachts ziehen Wolkenfelder durch bei Tiefstemperaturen von 14 Grad. Morgen ist es überwiegend dicht bewölkt. Am Mittag fällt Regen. Die Maxiwerte erreichen um die 20 Grad.
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7: Derzeit liegen uns keine Meldungen über Verkehrsbehinderungen vor. Wir wünschen auch weiterhin eine gute und sichere Fahrt.

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2: Im Studio Steve Löffler. Die EU steht nach dem mutmaßlichen Anschlagsversuch am Flughafen Leipzig-Halle geschlossen hinter Deutschland. Beim Außenministertreffen in Irland wurden weitere Sanktionen gegen Russland beraten. Zugleich will die EU die Ukraine weiter unterstützen und ihre eigene Verteidigung stärken. EU-Chefdiplomatin Kaya Kallas sprach von einem starken Signal an Moskau. In Nordrhein-Westfalen wird nach dem Kurzschluss an einem Umspannwerk in Bergheim bei Köln wegen des Verdachts auf verfassungsfeindliche Sabotage ermittelt. Innenminister Herbert Reul von der CDU sagt, die Tat sei absichtlich erfolgt. In einem Maisfeld wurden 6 mutmaßliche Abschussvorrichtungen gefunden, mit denen offenbar Drähte über die Stromleitungen geschossen werden sollten. Geprüft werden unter anderem Verbindungen zu einem fremden Staat und zum Linksextremismus. Auch ein Zusammenhang mit dem ähnlichen Sabotagefall in Brandenburg wird untersucht. Nach den tödlichen Schüssen bei einem Rave im Schweizer Aarau geht die Polizei inzwischen von einem Amoklauf aus. Der 43-jährige Tatverdächtige soll mehr als 40 Schüsse abgegeben haben. Eine 22-jährige Frau wurde getötet, 6 weitere Menschen verletzt. Die Polizei geht mit an Sicherheit grenzender Wahrscheinlichkeit von einem Einzeltäter aus. Hinweise auf ein terroristisches Motiv gibt es bislang nicht. Hertha BSC könnte ein neues Stadion am südwestlichen Rand des Berliner Olympiaparks bauen. Eine vom Senat eingesetzte Expertenkommission empfiehlt nach fast 4 Jahren den Standort an der Jesse-Owens-Allee. Dort steht derzeit noch das alte Reiterstadion. Geplant sind bis zu 52.000 Sitzplätze. Hertha müsste den Neubau allerdings selbst finanzieren und ein Konzept vorlegen, wie das neue Stadion wirtschaftlich neben dem Olympiastadion bestehen kann. Ob der finanziell angeschlagene Zweitligist dafür Investoren findet, ist noch offen.
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5: Heute gibt es einen Mix aus Sonne und Wolken mit Höchstwerten um die 23 Grad. Abends ist es überwiegend dicht bewölkt bei Temperaturen von 17 bis 21 Grad. Nachts ziehen Wolkenfelder durch bei Tiefstemperaturen von 14 Grad. Morgen ist es überwiegend dicht bewölkt. Am Mittag fällt Regen. Die Maxi-Werte erreichen um die 20 Grad.
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5: Derzeit liegen uns keine Meldungen über Verkehrsbehinderung vor. Wir wünschen auch weiterhin eine gute und sichere Fahrt.
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5: Nachmittag auf 91.7, die Oderwelle. Kurz nach 17 Uhr am Sonntag ist es wieder soweit. Der Sonntagsbrunch mit Jackie und meiner Wenigkeit. Und da kriegt sie auch immer alles, was sie will. So wie in diesem Song hier bei Heinz Rudolf Kunze. Ich bin Matthias, freue mich, dass Sie mit dabei sind. Hallo.

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1: Im Studio Matthias Kajaris. Schönen guten Tag. Brandenburgs Ministerpräsident Dietmar Woidke von der SPD hat den mutmaßlichen Anschlag auf ein Umspannwerk bei Jenschwalde scharf verurteilt. Er sei erleichtert, dass niemand verletzt wurde. Am Umspannwerk in Turnow-Breilack im Landkreis Spree-Neiße sind zahlreiche selbstgebaute Sprengvorrichtungen entdeckt worden. Nach Angaben von Innenminister Jan Redmann von der CDU sollten damit offenbar gezielt Kurzschlüsse an Hochspannungsleitungen verursacht werden. Gegenüber der Oderwelle sagte der Innenminister:
2: In zwei Fällen ist es gelungen, leitfähiges Material in die Höchstspannungsleitung einzubringen. In einigen weiteren Fällen ist das glücklicherweise nicht gelungen. Und wenn ich von einigen weiteren Fällen rede, dann sage ich das deshalb so unbestimmt, weil die Zahl der weiteren Vorrichtungen, die hier gefunden wurde, sich gegenwärtig noch erhöht. Es wird das Gelände immer noch weiter abgesucht. Man ist bei einer zweistelligen Anzahl von weiteren Vorrichtungen, die man hier gefunden hat, die auch das Ziel hatten, leitfähiges Material in die Höchstspannungsleitungen einzubringen. Und insofern ist der Umstand, dass wir hier keinen Stromausfall zu befürchten hatten, vergleichsweise glimpflich abgegangen ist im Verhältnis zu dem, was hätte passieren können hier.
1: Brandenburgs Landesregierung hat den Doppelhaushalt für 2027 und 2028 beschlossen. Gespart wird vor allem beim Personal. Bis 2029 sollen 478 Stellen wegfallen. Gleichzeitig sind 250 neue Lehrerstellen sowie jeweils 100 zusätzliche Stellen bei der Polizei geplant. Ministerpräsident Dietmar Woidke von der SPD betont, Brandenburg braucht stabile Finanzen. Frankfurts Oberbürgermeister Axel Strasser hat am Dienstagnachmittag das neue Edeka-Center von Kaufmann Sven Habermann im Hepp besucht. Zur eigentlichen Eröffnung vor wenigen Tagen war der OB verhindert. Dafür gab es jetzt mit dem Chef eine exklusive Führung durch den modernsten Supermarkt Frankfurt. Gegenüber der Oderwelle sagte der OB anschließend:
3: Er steht hinter der Stadt und die Stadt steht hinter ihm. Wir haben uns ausgetauscht, dass es wirklich eine große Investition war, die er vorgenommen hat. Wir glauben beide an den Standort und an das Center. Und es gibt so ein paar Frankfurter Besonderheiten, die hier natürlich beachtet werden, neben den regionalen Produkten. Wir haben uns über Oderfrucht und die Hefeklöße unterhalten. Aber wir haben auch eine ganz durchgängige deutsch-polnische Bezeichnung der Warengruppen. Also da haben wir hier wirklich den Doppelstadtcharakter gelebt. Und das lebt auch Herr Habermann. Und das verbindet uns hier gemeinsam in Frankfurt-Oder.
1: Soweit das Neueste aus unserer Region. Aktuell ist aus aller Welt wieder zur nächsten vollen Stunde in den Nachrichten der Oderwelle.
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5: Heute gibt es eine Mix aus Sonne und Wolken mit Höchstwerten um die 23 Grad. Abends ist es überwiegend dicht bewölkt bei Temperaturen von 17 bis 21 Grad. Nachts ziehen Wolkenfelder durch bei Tiefstemperaturen von 14 Grad. Morgen ist es überwiegend dicht bewölkt, am Mittag fällt Regen, die Maxiwerte erreichen um die 20 Grad.
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2: Im Studio Steve Löffler. Die EU steht nach dem mutmaßlichen Anschlagsversuch am Flughafen Leipzig-Halle geschlossen hinter Deutschland. Beim Außenministertreffen in Irland wurden weitere Sanktionen gegen Russland beraten. Zugleich will die EU die Ukraine weiter unterstützen und ihre eigene Verteidigung stärken. EU-Chefdiplomatin Kaya Kallas sprach von einem starken Signal an Moskau. In Nordrhein-Westfalen wird nach dem Kurzschluss an einem Umspannwerk in Bergheim bei Köln wegen des Verdachts auf verfassungsfeindliche Sabotage ermittelt. Innenminister Herbert Reul von der CDU sagt, die Tat sei absichtlich erfolgt. In einem Maisfeld wurden 6 mutmaßliche Abschussvorrichtungen gefunden, mit denen offenbar Drähte über die Stromleitungen geschossen werden sollten. Geprüft werden unter anderem Verbindungen zu einem fremden Staat und zum Linksextremismus. Auch ein Zusammenhang mit dem ähnlichen Sabotagefall in Brandenburg wird untersucht. Nach den tödlichen Schüssen bei einem Rave im Schweizer Aarau geht die Polizei inzwischen von einem Amoklauf aus. Der 43-jährige Tatverdächtige soll mehr als 40 Schüsse abgegeben haben. Eine 22-jährige Frau wurde getötet, 6 weitere Menschen verletzt. Die Polizei geht mit an Sicherheit grenzender Wahrscheinlichkeit von einem Einzeltäter aus. Hinweise auf ein terroristisches Motiv gibt es bislang nicht. Hertha BSC könnte ein neues Stadion am südwestlichen Rand des Berliner Olympiaparks bauen. Eine vom Senat eingesetzte Expertenkommission empfiehlt nach fast 4 Jahren den Standort an der Jesse-Owens-Allee. Dort steht derzeit noch das alte Reiterstadion. Geplant sind bis zu 52.000 Sitzplätze. Hertha müsste den Neubau allerdings selbst finanzieren und ein Konzept vorlegen, wie das neue Stadion wirtschaftlich neben dem Olympiastadion bestehen kann. Ob der finanziell angeschlagene Zweitligist dafür Investoren findet, ist noch offen.
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5: Nacht ziehen Wolkenfelder durch bei Tiefstemperaturen von 14 Grad. Morgen ist es überwiegend dicht bewölkt. Am Mittag fällt Regen. Die Maxiwerte erreichen um die 20 Grad.
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5: Oder schönen guten Abend, der Oderwelle Verkehrsservice. Uns liegen derzeit keine Meldungen über Verkehrsbehinderung vor. Die Oderwelle wünscht auch weiterhin eine gute und sichere Fahrt.
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6: 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Paukenschlag in Frankfurt-Oder an diesem Mittwochabend. Die Stadt Frankfurt-Oder kündigt sämtliche Verträge mit ihrem Stromanbieter der stadteigenen Stadtwerke Frankfurt-Oder. Mehr dazu in dieser halben Stunde hier auf 91.7 Ihrer Oderwelle. Ich bin Matthias Kajalis, freue mich, dass Sie mit dabei sind. Schönen guten Abend und

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1: Im Studio Matthias Kajalis, schönen guten Abend. Paukenschlag bei der Stromversorgung in Frankfurt-Oder. Die Stadt vergibt die Stromlieferung für ihre städtischen Liegenschaften künftig an einen externen Anbieter. Die Verträge mit den eigenen Stadtwerken laufen aus. Für das kommunale Unternehmen bedeutet das einen erheblichen wirtschaftlichen Einschnitt. Oderwelle-Reporter Andreas Sommer mit den Einzelheiten.
2: Die Stadt Frankfurt-Oder vergibt die Stromlieferung für ihre städtischen Liegenschaften künftig an einen externen Anbieter aus Nordrhein-Westfalen. Die bisherigen Verträge mit den Stadtwerken Frankfurt-Oder laufen Ende dieses Jahres aus. Die Stadtwerke kritisieren die Entscheidung scharf. Für das kommunale Unternehmen sei der Verlust der Stadt als größtem Kunden ein erheblicher wirtschaftlicher Einschnitt. Zudem warnen die Stadtwerke davor, dass damit Geld aus dem städtischen Haushalt künftig an einen Anbieter außerhalb der Region fließt.
1: Brandenburgs Landesregierung hat den Doppelhaushalt für 2027 und 2028 beschlossen. Gespart wird vor allem beim Personal. Bis 2029 sollen 478 Stellen wegfallen. Gleichzeitig sind 250 neue Lehrerstellen sowie jeweils 100 zusätzliche Stellen bei der Polizei geplant. Ministerpräsident Dietmar Woidke von der SPD betont, Brandenburg braucht stabile Finanzen. Frankfurts Oberbürgermeister Axel Strasser hat am Dienstagnachmittag das neue Edeka-Center von Kaufmann Sven Habermann im Hepp besucht. Zur eigentlichen Eröffnung vor wenigen Tagen war der OB verhindert. Dafür gab es jetzt mit dem Chef eine exklusive Führung durch den modernsten Supermarkt Frankfurts. Gegenüber der Oderwelle sagte der OB anschließend:
3: Er steht hinter der Stadt und die Stadt steht hinter ihm. Wir haben uns ausgetauscht, dass es wirklich eine große Investition war, die er vorgenommen hat. Wir glauben beide an den Standort und an das Center. Und es gibt so ein paar Frankfurter Besonderheiten, die hier natürlich beachtet werden, neben den regionalen Produkten. Wir haben uns über Oderfrucht und die Hefeklöße unterhalten. Aber wir haben auch eine ganz durchgängige deutsch-polnische Bezeichnung der Warengruppen. Also da haben wir hier wirklich den Doppelstadtcharakter gelebt. Und das lebt auch Herr Habermann. Und das verbindet uns hier gemeinsam in Frankfurt-Oder.
1: Soweit das Neueste aus unserer Region. Aktuell ist aus aller Welt wieder zur nächsten vollen Stunde in den Nachrichten der Oderwelle.
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1: Nacht ziehen Wolkenfelder durch bei Tiefstemperaturen von 14 Grad. Morgen ist es überwiegend dicht bewölkt. Am Mittag fällt Regen. Die Maxiwerte erreichen um die 20 Grad.
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1: Oder schönen guten Abend, der Oderwelle Verkehrsservice. Uns liegen derzeit keine Meldungen über Verkehrsbehinderungen vor. Die Oderwelle wünscht auch weiterhin eine gute und sichere Fahrt.

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2: Im Studio Steve Löffler. Die EU steht nach dem mutmaßlichen Anschlagsversuch am Flughafen Leipzig-Halle geschlossen hinter Deutschland. Beim Außenministertreffen in Irland wurden weitere Sanktionen gegen Russland beraten. Zugleich will die EU die Ukraine weiter unterstützen und ihre eigene Verteidigung stärken. EU-Chefdiplomatin Kaya Kallas sprach von einem starken Signal an Moskau. In Nordrhein-Westfalen wird nach dem Kurzschluss an einem Umspannwerk in Bergheim bei Köln wegen des Verdachts auf verfassungsfeindliche Sabotage ermittelt. Innenminister Herbert Reul von der CDU sagt, die Tat sei absichtlich erfolgt. In einem Maisfeld wurden 6 mutmaßliche Abschussvorrichtungen gefunden, mit denen offenbar Drähte über die Stromleitungen geschossen werden sollten. Geprüft werden unter anderem Verbindungen zu einem fremden Staat und zum Linksextremismus. Auch ein Zusammenhang mit dem ähnlichen Sabotagefall in Brandenburg wird untersucht. Nach den tödlichen Schüssen bei einem Rave im Schweizer Aarau geht die Polizei inzwischen von einem Amoklauf aus. Der 43-jährige Tatverdächtige soll mehr als 40 Schüsse abgegeben haben. Eine 22-jährige Frau wurde getötet, 6 weitere Menschen verletzt. Die Polizei geht mit an Sicherheit grenzender Wahrscheinlichkeit von einem Einzeltäter aus. Hinweise auf ein terroristisches Motiv gibt es bislang nicht. Hertha BSC könnte ein neues Stadion am südwestlichen Rand des Berliner Olympiaparks bauen. Eine vom Senat eingesetzte Expertenkommission empfiehlt nach fast 4 Jahren den Standort an der Jesse-Owens-Allee. Dort steht derzeit noch das alte Reiterstadion. Geplant sind bis zu 52.000 Sitzplätze. Hertha müsste den Neubau allerdings selbst finanzieren und ein Konzept vorlegen, wie das neue Stadion wirtschaftlich neben dem Olympiastadion bestehen kann. Ob der finanziell angeschlagene Zweitligist dafür Investoren findet, ist noch offen.
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5: Nachts ziehen Wolkenfelder durch bei Tiefstemperaturen von 14 Grad. Morgen ist es überwiegend dicht bewölkt. Am Mittag fällt Regen. Die Maxiwerte erreichen um die 20 Grad.
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5: Oder schönen guten Abend, der Oderwelle Verkehrsservice. Uns liegen derzeit keine Meldungen über Verkehrsbehinderungen vor. Die Oderwelle wünscht auch weiterhin eine gute und sichere Fahrt.
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1: Im Studio Matthias Kajalis, schönen guten Abend. Paukenschlag bei der Stromversorgung in Frankfurt-Oder. Die Stadt vergibt die Stromlieferung für ihre städtischen Liegenschaften künftig an einen externen Anbieter. Die Verträge mit den eigenen Stadtwerken laufen aus. Für das kommunale Unternehmen bedeutet das einen erheblichen wirtschaftlichen Einschnitt. Oderwelle-Reporter Andreas Sommer mit den Einzelheiten.
2: Die Stadt Frankfurt-Oder vergibt die Stromlieferung für ihre städtischen Liegenschaften künftig an einen externen Anbieter aus Nordrhein-Westfalen. Die bisherigen Verträge mit den Stadtwerken Frankfurt-Oder laufen Ende dieses Jahres aus. Die Stadtwerke kritisieren die Entscheidung scharf. Für das kommunale Unternehmen sei der Verlust der Stadt als größtem Kunden ein erheblicher wirtschaftlicher Einschnitt. Zudem warnen die Stadtwerke davor, dass damit Geld aus dem städtischen Haushalt künftig an einen Anbieter außerhalb der Region fließt.
1: Brandenburgs Landesregierung hat den Doppelhaushalt für 2027 und 2028 beschlossen. Gespart wird vor allem beim Personal. Bis 2029 sollen 478 Stellen wegfallen. Gleichzeitig sind 250 neue Lehrerstellen sowie jeweils 100 zusätzliche Stellen bei der Polizei geplant. Ministerpräsident Dietmar Woidke von der SPD betont, Brandenburg braucht stabile Finanzen. Frankfurts Oberbürgermeister Axel Strasser hat am Dienstagnachmittag das neue Edeka-Center von Kaufmann Sven Habermann im Hepp besucht. Zur eigentlichen Eröffnung vor wenigen Tagen war der OB verhindert. Dafür gab es jetzt mit dem Chef eine exklusive Führung durch den modernsten Supermarkt Frankfurts. Gegenüber der Oderwelle sagte der OB anschließend:
3: Er steht hinter der Stadt und die Stadt steht hinter ihm. Wir haben uns ausgetauscht, dass es wirklich eine große Investition war, die er vorgenommen hat. Wir glauben beide an den Standort und an das Center. Und es gibt so ein paar Frankfurter Besonderheiten, die hier natürlich beachtet werden, neben den regionalen Produkten. Wir haben uns über Oderfrucht und die Hefeklöße unterhalten. Aber wir haben auch eine ganz durchgängige deutsch-polnische Bezeichnung der Warengruppen. Also da haben wir hier wirklich den Doppelstadtcharakter gelebt. Und das lebt auch Herr Habermann. Und das verbindet uns hier gemeinsam in Frankfurt-Oder.
1: Soweit das Neueste aus unserer Region. Aktuell ist aus aller Welt wieder zur nächsten vollen Stunde in den Nachrichten der Oderwelle.
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1: Nacht ziehen Wolkenfelder durch bei Tiefstemperaturen von 14 Grad. Morgen ist es überwiegend dicht bewölkt. Am Mittag fällt Regen. Die Maxiwerte erreichen um die 20 Grad.
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1: Oder schönen guten Abend, der Oderwelle Verkehrsservice. Sonst liegen derzeit keine Meldungen über Verkehrsbehinderungen vor. Die Oderwelle wünscht auch weiterhin eine gute und sichere Fahrt.

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2: Im Studio Steve Löffler. Die EU steht nach dem mutmaßlichen Anschlagsversuch am Flughafen Leipzig-Halle geschlossen hinter Deutschland. Beim Außenministertreffen in Irland wurden weitere Sanktionen gegen Russland beraten. Zugleich will die EU die Ukraine weiter unterstützen und ihre eigene Verteidigung stärken. EU-Chefdiplomatin Kaya Kallas sprach von einem starken Signal an Moskau. In Nordrhein-Westfalen wird nach dem Kurzschluss an einem Umspannwerk in Bergheim bei Köln wegen des Verdachts auf verfassungsfeindliche Sabotage ermittelt. Innenminister Herbert Reul von der CDU sagt, die Tat sei absichtlich erfolgt. In einem Maisfeld wurden 6 mutmaßliche Abschussvorrichtungen gefunden, mit denen offenbar Drähte über die Stromleitungen geschossen werden sollten. Geprüft werden unter anderem Verbindungen zu einem fremden Staat und zum Linksextremismus. Auch ein Zusammenhang mit dem ähnlichen Sabotagefall in Brandenburg wird untersucht. Nach den tödlichen Schüssen bei einem Rave im Schweizer Aarau geht die Polizei inzwischen von einem Amoklauf aus. Der 43-jährige Tatverdächtige soll mehr als 40 Schüsse abgegeben haben. Eine 22-jährige Frau wurde getötet, 6 weitere Menschen verletzt. Die Polizei geht mit an Sicherheit grenzender Wahrscheinlichkeit von einem Einzeltäter aus. Hinweise auf ein terroristisches Motiv gibt es bislang nicht. Hertha BSC könnte ein neues Stadion am südwestlichen Rand des Berliner Olympiaparks bauen. Eine vom Senat eingesetzte Expertenkommission empfiehlt nach fast 4 Jahren den Standort an der Jesse-Owens-Allee. Dort steht derzeit noch das alte Reiterstadion. Geplant sind bis zu 52.000 Sitzplätze. Hertha müsste den Neubau allerdings selbst finanzieren und ein Konzept vorlegen, wie das neue Stadion wirtschaftlich neben dem Olympiastadion bestehen kann. Ob der finanziell angeschlagene Zweitligist dafür Investoren findet, ist noch offen.
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3: Nachts ziehen Wolkenfelder durch bei Tiefstemperaturen von 14 Grad. Morgen ist es überwiegend dicht bewölkt. Am Mittag fällt Regen. Die Maxiwerte erreichen um die 20 Grad.
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3: Oder schönen guten Abend, der Oderwelle Verkehrsservice. Sonst liegen derzeit keine Meldungen über Verkehrsbehinderungen vor. Die Oderwelle wünscht auch weiterhin eine gute und sichere Fahrt.
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2: Der Oderwelle Verkehrsservice und liegen derzeit keine Meldungen über Verkehrsbehinderungen vor. Wir wünschen auch weiterhin eine gute und sichere Fahrt durch die Nacht.
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2: Herbstwind über der Stadt. Die grauen Wolken schwingen tief und der Wetterhahn schwingt.
0: Nicht nur bei Veronika Fischer, sondern seit Dienstag haben wir offiziellen meteorologischen Herbstanfang.
3: Ja, der Herbst kommt.
0: In der Natur ist es wie mit uns, wird alles schon wieder weg.
3: Wir haben jetzt Herbst, jetzt wird's grau.
0: Also, der Herbst, unser Thema diesen Sonntag, aber es steht noch was an. 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
1: 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Es ist 1 Uhr. 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
2: Der Oderwelle Verkehrsservice, und liegen derzeit keine Meldungen über Verkehrsbehinderungen vor. Wir wünschen auch weiterhin eine gute und sichere Fahrt durch die Nacht.
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1: 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Es ist 2 Uhr. 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
2: Der Oderwelle Verkehrsservice und Siegen derzeit keine Meldungen über Verkehrsbehinderungen vor. Wir wünschen auch weiterhin eine gute und sichere Fahrt durch die Nacht.
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